Publiken ist immer gesagt. Sehr verehrte Menschen, immer gesagt. Sehr verehrte Gitarre, ne?